0: Das stimmt.
1: Und
0: stimmt.
1: auch strahlen, weil Gott mit dir Geschichte schreibt. Also
2: das trifft es, glaube ich, ganz gut.
1: Dieses wirklich angekommen sein jetzt in dem, was du...
0: Was sind, oder kann man das überhaupt so sagen, was sind denn gute Strategien, um damit umzugehen? Weil ich finde, manchmal ist man ja auch so ein bisschen gelähmt, weil man vielleicht nicht so weiß, wohin treibt die mich denn? Und dann sitze ich da und werde ganz unzufrieden mit all dem, was ist. Und dann schimpfe ich auf den und auf das. Und das ist so eng und das ist so blöd. Und ich kann ja nicht, weil... Und bei dir ist es in eine Zufriedenheit gemündet. Aber da ist ja ein Weg dahin. Mhm. Und wie gehe ich den los?
1: Vielleicht ist genau das der Unterschied zwischen normaler Unzufriedenheit oder bockiger Unzufriedenheit und einer heiligen Unzufriedenheit. Weil die heilige Unzufriedenheit, so habe ich das bei dir jetzt auch erlebt, die macht sich auf den Weg. Mhm. Und du hast dann angefangen, ne? Du hast gesagt, du hast Bücher gelesen und hast dich auf die Suche gemacht. Also vielleicht auch so eine Ahnung zu haben, die kommt, diese Unzufriedenheit kommt von irgendwo und schiebt mich nach vorne, mhm. Treibt mich mhm. an, sodass ich mich auf den Weg mache, dass ich damit das gestalte. Mhm. Und das fand ich sehr schön, das zu sehen, auch wie du gesagt hast, ja, und dann habe ich einfach mal mein Leben angeguckt. Mhm. Wie ist mein Leben bisher verlaufen und was passiert da? Sich damit auseinanderzusetzen, zu reflektieren, damit zu arbeiten. Mit dem, was da ist.
0: Ja. So in ja, und ich dachte gerade bei dem, was du sagst, noch vielleicht tatsächlich ein großer Unterschied, dieses bockige Unzufrieden, ich bleibe in dem, was ist und schimpfe auf alles um mich herum. Oder eben, also heilig ist ein großes Wort, ne? Aber eine, ich sag mal, auch eine gewinnbringende Unzufriedenheit, die mich zu etwas führt. Sie kann mich ja nur zu etwas führen, wenn ich bereit bin, auch einen Weg zu gehen. Das wäre vielleicht auch noch eine Frage an dich. Du hast das eben so erzählt. Du hast dich dann mit Dingen auseinandergesetzt und man erzählt das ja im Rückblick oft so, dass man denkt, oh ja, das war bestimmt eine tolle Zeit, so sich einfach mit Dingen auseinanderzusetzen. Wie war denn diese Zeit für dich, dich deinen Ängsten zu stellen oder vielleicht auch zu merken, das ist ein Ticken größer, als ich eigentlich dachte. Ich bin nicht nur ein bisschen komisch.
2: Mhm. Ja. Also die grundsätzliche Auseinandersetzung mit den Gedanken, das läuft ja mal so irgendwie gefühlt im Hintergrund. Ne? Mhm. Also ich habe mich da nicht hingesetzt, so, jetzt denke ich mal nach. Bis auf diese einzelnen Übungen in dem Buch, die musst du natürlich schon bewusst aktiv machen. Aber dann diese Herausforderung, in diese Ängste reinzugehen, die waren extrem unangenehm. Mhm. Wo ich immer dachte, ah, nein, ich will das nicht, Aber irgendwas war dann immer in mir, wo ich wusste, boah, ich muss das jetzt machen, ne? Ich muss das machen, damit das besser wird. So, weil ich wusste, die Sache an sich ist jetzt nichts Schlimmes. Meine Angst davor ist das Problem. Ne? Mhm. Mir wird da nichts Schlimmes passieren. Ich musste jetzt kein Bungee-Jumping machen oder so. Und,
0: ich musste nur nach Ängsten gucken.
2: Genau, aber das ist sehr, sehr unangenehm.
0: Ja, voll.
2: Also ganz schlimme Aufregung, Nervosität, all diese Angst vor der Angst. Was ist, wenn die Angst wieder so schlimm kommt? Und dann aber von Mal zu merken, es war nicht so schön, aber es war auch nicht so schlimm, wie ich gedacht hatte.
0: Okay.
2: So, das ist ja dann dieser Lerneffekt, der dann eintritt. Genau.
0: Aber es steckt ja auch wieder Bewegung drin. Ja. Ne? Ich kann ja dabei stehen bleiben und sagen, ich habe halt Ängste und dann fange ich wieder an, unzufrieden zu sein, weil in meinem Leben sind blöde Ängste. Oder ich gehe den Weg mit den Ängsten, in die Ängste, durch die Ängste. Schöner Gedanke von dir.
1: Ich fand das auch so schön, wie du Jesus beschrieben hast, eigentlich als perfekten Psychotherapeuten, der da dich behutsam auch dann begleitet hat oder dich dann auch herausgefordert hat, so wie du es wuppen konntest, so hast du es ungefähr ausgedrückt, ne? So dieses behutsam und jetzt stellen wir uns den nächsten und jetzt gehen wir den nächsten Schritt. Behutsamer Psychotherapeut, das fand ich so ein schönes Bild, weil du es so erlebt hast, ne? Und das Reingehen und ich habe mal den wunderschönen Satz gehört, ich meine, der kommt aus der Logotherapie. Alles, was sein darf, also auch sich zeigen darf an der Oberfläche, das darf dann aber auch wieder gehen. Mhm. Das heißt, die ganze Zeit, wenn ich versuche, noch das abzutun oder meine Ängste in die Schamecke zu stellen, so, oh, ich bin ja so blöd, also, dann macht das ja die Ängste nur noch schlimmer. Ja, weil die wollen sich zeigen, die sagen, hier bin ich.
2: Ja, und das ist auch eine Sache von Identität. Also bin

0: ich meine Ängste, ne? Also ist das ein Teil von
1: Ja,
0: mir?
1: ja.
0: Oder welcher Teil ist das von mir? Wie groß ist der? Wie viel Raum darf der haben? Und inwiefern bestimmt das auch, also kritisch ist es ja, man fragt ja auch zum Beispiel in der Therapie, wie stark ist der Leidensdruck? Wie stark wird dein Leben dadurch beeinflusst? Also kannst du deswegen Dinge nicht machen? Und jetzt nicht, zum Beispiel, ich kann jetzt leider keine Achterbahn fahren, da würde man sagen, oh, ist
1: Nee,
0: okay,
1: okay.
0: kommen wir klar. Aber so Sachen, die wirklich in meinem Leben, oh, ich
1: Ja.
0: würde eigentlich gerne das und das machen, da habe ich Interesse oder da merke ich, das fasziniert mich, aber ich kann das nicht, weil ich traue mich nicht oder meine Angst ist größer als das so, ne? Und
1: Aber es ist ja auch
0: so.
1: wieder ein Gedanke von hält es mich auf? Also ich bleibe
0: Ja.
1: stehen, weil ich da nicht weitergehen kann? Oder komme ich wieder in Bewegung zu sagen, da würde ich gerne und ich stelle mich dem, was mich auffällt, um mich auf dem Weg wieder machen zu können, weil auch Grenzen vielleicht sich öffnen oder so, ne, dass ich plötzlich doch in was hineingehen kann.
0: Und letztlich, Wachstum findet ja dann nur statt, das Stück, wo ich mich außerhalb von meiner Komfortzone dann begebe, einmal so ein bisschen darüber hinaus. Wenn es sich so ein bisschen zu viel anfühlt, dann ist es, glaube ich, oft richtig, aber das fühlt sich erstmal sehr unangenehm an. Ne? Wenn man dann denkt, ach nee, das ist mir zu unbequem oder da muss ich ja das und das machen, lasse ich lieber.
1: Aber du hast dich für Wachstum entschieden dann immer wieder.
0: Ja, ich weiß nicht, ob das immer so eine bewusste Entscheidung auch gewesen ist. Vieles verblasst auch so in der Erinnerung. Aber im Großen und Ganzen würde ich schon sagen, dass der rote Faden das gewesen ist, dass Jesus mich immer wieder gestupst hat. Ja, weil ich da zu dem Zeitpunkt, das hatte ich vorhin schon mal gesagt, nicht so richtig wusste, dass das auch ein Problem ist, das man angehen kann und mich anderen dann zu öffnen. So, deswegen, ich würde schon grundsätzlich ermutigen, sich anderen Menschen damit anzuvertrauen und sich Hilfe zu holen. Das macht
1: Selbst
0: schon
1: wenn es
0: Sinn.
1: sich herausstellt, es ist gar nicht so ein großes Ding, ist ja trotzdem nicht so
0: Genau,
1: schlimm,
0: aber
1: wenn
0: wenn ich
1: man.
0: es für mich so empfinde, dann ist die Last einfach da. Die ist dann da, die ist subjektiv und dann darf man die auch als solche würdigen. So. Ja.
1: Ja, was mich so super fasziniert bei dir, Victoria, ist, wie deine Lebensgeschichte, eigentlich so wie in dem Buch, das du gelesen hast über Berufung, wie deine Lebensgeschichte so zusammen verbunden, verknüpft wurde mit der Berufung, in der du jetzt lebst. Also dieses komplett Zusammenkommen, du hast erst die Theorie gelesen und dann lebst du es. Das fand ich so, so schön zu sehen und zu entdecken. Deine Lebensgeschichte, dein Auseinandersetzen mit der Erkrankung und dann daraus dein brennendes Herz, Menschen dann so zu ermutigen, zu begleiten, sowohl dann eben im beruflichen Setting wie auch im Haus Herrlich. Ich dachte, wow, das ist wirklich so ein schönes, das fließt so zusammen. Das war ein weiteres Nugget.
0: Hast du eine Idee, wie man da drauf kommen kann im eigenen Leben? Also, ich finde es nicht immer so leicht zu sehen, ah, damals ist das und das gewesen oder hat sich der und der so und so in mich investiert. Das heißt wahrscheinlich für mich heute, dass ich das und das tun sollte. Also, wenn die Gleichung so einfach wäre.
1: Das stimmt, aber was Victoria auch gemacht hat, ist dieses, ich reflektiere, ich schaue mal hin und ich nehme mal die Zeit. Ich nehme ja ein Buch zum Durcharbeiten oder ich gehe mal in ein Coaching und bespreche das mal mit jemand anderem. Lass mal jemand anders reinschauen und guck mal, so wo ist der rote Faden? Wo ist das? Also dieses bewusst mal aus dem Alltagstrott raus, innehalten, reflektieren, sich damit auseinandersetzen. Hey, wie ist mein Leben bisher verlaufen? Welche roten Fäden, welche Muster kann ich sehen? Um auch dann daraus zu sehen, okay, welche Botschaft von Gott steckt denn da auch vielleicht drin? Also, und damit dann bewusst aktiv gestalten zu können.
0: Und ich finde auch, was auch wertvoll ist, wenn man sagt, oh, ich finde jetzt bei mir vielleicht gar nicht so was Spezielles, grundsätzlich zu überlegen, was fällt mir leicht, was kann ich gut, woran habe ich Spaß, was interessiert mich, was sagen vielleicht auch andere, was mir leicht fällt und wo kollidiert das mit Dingen, über die mein Herz schwer machen, Sachen, die ich so wahrnehme, wo, ja, wo ist vielleicht irgendeine Art von Not, Leid oder was auch immer es sein mag, ich will das jetzt gar nicht eingrenzen, aber wo kann das so kollidieren? Das ist zum Beispiel, bei mir war das dieser Punkt. Ich habe immer schon, auch als Kind schon so Mitgefühl mit Menschen gehabt, denen es irgendwie nicht so gut ging. Ich konnte das nicht gut aushalten. Und das ist, glaube ich, auch noch sowas, was man gut mitgeben kann, wenn man jetzt nicht die Lösung in seiner eigenen Biografie findet.
2: Fällt mir so ein Satz ein, Leidenschaft ist oft das, was mir auch Leiden schafft. Ja. Also, ne, wo ich irgendwie ein Leiden entweder selber erlebt habe, wo ich jetzt merke, da möchte ich mich rein investieren, weil auch ich da irgendwie vielleicht Menschen hatte, die mir damals zur Seite standen, oder etwas, was mein Herz einfach umtreibt, weil ich es nicht aushalten kann, dass es so bleibt, sondern weil ich da Änderungen hineinbringen
1: will. Da sind wir wieder bei der heiligen Unzufriedenheit.
2: Ne? Ja, und auch bei Gehen, Losgehen, genau, Bewegung. Genau, ne? Genau. Ja. So, wir haben uns ein neues Ende ausgedacht. Und zwar kriegt jetzt jeder von euch hier so ein cooles Klemmbrett. Und da steht drauf, mein Wort. Und ihr dürft jetzt mal einen Moment überlegen, ob es so ein Wort gibt, entweder was euch hängen geblieben ist, weil es tatsächlich gefallen ist, oder ein Wort, womit ihr das so zusammenfasst oder was ihr mitnehmt aus dieser Sendung. Und dürft dieses Wort dann hier aufschreiben und dann können wir uns die gleich kurz zeigen und noch so ein, zwei Sätze dazu sagen, warum es gerade dieses ist. Jetzt bin ich gespannt.
1: Ja, ja, witzig, wenn wir alle das gleiche Wort hätten.
2: Das wäre echt witzig. Fängst du an, Christiane?
1: Ich kann anfangen. Tatsächlich habe ich mir das schon notiert als besonderes Wort. Und das ist bei mir auch hängen geblieben. Ich habe das Wort behutsam gewählt. Mhm. Du hast es einmal erwähnt, dass Jesus behutsam mit dir umgegangen ist, aber dass das auch deine Haltung ist, wenn du mit Menschen unterwegs bist. Dass du behutsam sein möchtest. Und da steckt dieser Hut ja auch irgendwo drin, ne? Dass es irgendwo auch ein Schutzraum ist. Und das fand ich so schön, das nehme ich mit.
2: Victoria.
0: Ich habe das Wort Rückblick. Das kam mir gerade so, weil man denkt ja selber viel über seine Sachen nach, aber wenn man dann nochmal drüber redet, dass vieles im Rückblick erst gut zu erkennen ist, auch dieser rote Faden, über den wir gesprochen haben, aber nicht währenddessen. Und dadurch ermutigt zu sein, man wird zwar nicht immer alles auch im Rückblick verstehen, aber grundsätzlich, dass man da ganz viel Wertvolles draus ziehen kann, wenn man bei sich selber oder bei anderen einfach mal so das ganze Große anschaut. So dass sich dafür die Zeit zu nehmen, das ist mir hängen geblieben.
2: Ja, voll gut. Und ich habe das Wort, über das wir viel gesprochen haben, nämlich das Wort Bewegung. Und das, ich finde, es gibt ja manchmal so Dinge, die weiß man eigentlich. Aber wenn man sie nochmal so sich drüber unterhält oder in Worte fasst, dann merkt man, ja, im Stillstand ist bisher noch wenig passiert, ne? Also sitzen zu bleiben und zu denken, ist ja alles doof, oder meine Grenzen anzugucken, das ändert halt nichts. Das darf auch mal für einen Moment sein, weil es vielleicht auch Zeit braucht. Also ich bin kein Fan von hinfallen, aufstehen, Gedöns hier so, ne? Manchmal muss man auch ein Momentchen sitzen bleiben. Aber das darf nicht das Ende sein, sondern dieses, wie ihr es gemacht habt, auch in Bewegung zu gehen, oder wie du es auch gesagt hast, ne, diese heilige Unzufriedenheit und nicht die bockige. Und immer wieder einfach auch Babyschritte zu wagen, auch wenn man denkt, oh Mann, das war nur ein Zentimeter. Aber ein Zentimeter ist eben auch Bewegung, und zu sehen, wie Gott dann auch Türen aufmacht oder auch nicht, oder wie sich Dinge entwickeln, und wie man dann ja auch wieder von einer neuen Perspektive den Rückblick einnehmen kann und gucken kann, ach krass, was da schon wieder auf den letzten drei Schritten gewesen ist oder so. Ne? Das nehme ich auf jeden Fall mit und motiviert mich auch, weiter Schritte zu machen. Vielen Dank für eure Worte, die es vielleicht auch leicht machen, den ein oder anderen Gedanken mitzunehmen. Vielen Dank auch für dein offenes Erzählen von deiner eigenen Geschichte, deinem Gewordensein und auch dem, was du heute in Gottes Geschichte so mit einbringst. Danke für deine guten Gedanken von außen nochmal drauf, wo man sich viel pflücken konnte. Ich habe ganz viel mitgenommen. Und ich hoffe, dass ihr auch ganz viel mitgenommen habt, dass es für euch eine gute Zeit war, hier zuzugucken, und dass es euch vor allen Dingen in Bewegung bringt. Hast du Gedanken zu dem, was du heute gehört hast, dann melde dich richtig gerne bei uns. Wir würden uns freuen, mit dir in Kontakt zu kommen. 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Und an dieser Stelle sage ich schon mal ganz herzlich Danke dafür, dass du Teil von Rise and Shine wirst. 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

Also mein Name ist Sarah Langhirt, ich bin 29 Jahre alt, alleinerziehende Mama von 3 Töchtern und wohne in der Nähe von München. Ich bin als 4. Kind in die Familie geboren worden, als einziges Mädchen und war irgendwie immer anders. Ich habe nie so einen richtigen Anschluss gefunden. Und so kam es dann, dass ich mit 13 Jahren das erste Mal Marihuana konsumiert habe. Mit 17 Jahren habe ich den Papa meiner Kinder kennengelernt. Wir waren dann auch zusammen. Mit 18 Jahren bin ich schwanger geworden mit meiner ersten Tochter. Und wir sind von zu Hause ausgezogen in die erste gemeinsame Wohnung. Mit 19 Jahren ist dann meine zweite Tochter auf die Welt gekommen. Und ja, ich war zu Hause mit den 2 Kindern, war einfach unglücklich, unzufrieden. Und mit 21 Jahren habe ich mich dann in einer Fernsehsendung beworben, wo ich komplett umgestylt worden bin. Innerhalb von 6 Wochen wurde die Nase operiert, die Brust operiert, die Zähne neu gemacht und komplettes Umstyling gemacht. Und ich bin nach den 6 Wochen nach Hause gekommen und es war gar nichts perfekt. Also ich habe relativ schnell gemerkt, die Veränderung war einfach nur äußerlich, aber innerlich hat sich überhaupt nichts verändert. Und im Jahr 2015 kam meine dritte Tochter zur Welt. Und als meine dritte Tochter 3 Monate alt war, habe ich angefangen, Speed zu konsumieren. Das ist so der Dreck vom Kokain. Und somit hat der Teufelskreis erst richtig begonnen. Ich hatte starke Depressionen, ich war abhängig von dem Speed, ich hatte Streitereien mit dem Papa meiner Kids, ich hatte einfach keine Lebensfreude mehr. Und dann hat es angefangen, dass ich krank geworden bin mit der Niere. Ich war mehrmals im Krankenhaus und die Ärzte wussten aber nicht, was der Auslöser ist. Ich habe nicht zugegeben, dass ich Drogen konsumiere. Und dann habe ich angefangen, trotz meiner Depressionen, immer wieder laut zu sagen, Gott hilf mir. Aber habe nicht daran geglaubt oder tiefer nachgefragt oder daran festgehalten. Also es war einfach nur diese Aussage. Und in der Zeit habe ich eigentlich schon mit meinem Leben abgeschlossen gehabt. Also für mich war klar, ich werde mich vor die S-Bahn schmeißen. Ich werde die Kinder zu meinen Eltern bringen, weil ich nicht wollte, dass sie beim Papa zurückbleiben. Und in der Zeit habe ich einen alten Freund wieder getroffen. Und der Freund hat eigentlich meine Not sofort erkannt, gesehen. Und er sagte einen Satz zu mir und der Satz war, Jesus ändert nicht die Umstände, er ändert dich in den Umständen. Und dieser Satz hat so viel in mir bewegt, weil ich gemerkt habe, erstmal muss mein Herz verändert werden und dann kann ich zusammen mit Jesus alles andere verändern. Und das war so der Schlüsselpunkt. Ich habe dann in den Wochen danach, nach diesem Satz, habe ich angefangen, Bibel zu lesen, mich damit innerlich zu beschäftigen. Und circa 6 Wochen nach dieser Begegnung gab es einen großen Streit mit dem Papa meiner Kinder. Und das ist völlig eskaliert. Und in dieser Nacht habe ich für mich entschieden, okay, ich habe Jesus in mein Leben eingeladen. Und das war die beste Entscheidung in meinem Leben. Anfangs haben meine Eltern gedacht, ich werde das nie ohne Therapie schaffen, aufzuhören mit dem Speed und auch mit dem Grasrauchen. Aber Jesus hat mich völlig freigesetzt, ohne dass ich es gemerkt habe, dass mir irgendwas fehlt. Ja, und es sind einfach Dinge passiert, das ist schwer zu beschreiben, dieser tiefe Frieden, den ich in dem Moment einfach und den ich immer noch spüren darf, jeden Tag. Das kann man in Worte nicht beschreiben. Nachdem ich Jesus in mein Leben eingeladen habe, hatte ich noch ungefähr 3-mal so Schmerzattacken mit der Niere. Und dann hat der Jungpastor aus meiner Kirche hier für mich gebetet und ich war völlig frei. Von einem auf den anderen Tag kam diese Niere nicht mehr und bis heute, es sind jetzt fast 3 Jahre, habe ich Ruhe, nichts, meine Entzündungswerte sind besser denn je und ich fühle mich besser denn je.

egal in welcher Situation du steckst, egal was du erlebt hast, du darfst so wie du bist zu Jesus kommen. Sag, so wie ich bin, komme ich zu dir. Ich weiß, dass ich in der Vergangenheit nicht nach deinem Willen gelebt habe, aber das jetzt zählt und ich entscheide mich für dich, Gott. Ich will dich ermutigen, lad Jesus in dein Leben ein. Mach's ganz praktisch, ganz einfach und sag, Jesus, komm in mein Leben.

0: Als Björn Hirsch mit dem Rücken zur Wand steht, erlebt er eine nie geahnte Überraschung. Ein Erlebnis, das sein Leben komplett auf den Kopf stellt. Was er erlebt hat, das erzählt er uns jetzt bei Hoffnungsfest. Und damit ein ganz herzliches Willkommen bei Hoffnungsfest hier aus Dortmund. Schön, dass Sie mit dabei sind und auch Ihnen hier in der Eventkirche in Dortmund ein herzliches Willkommen. Vermutlich kennen Sie das aus Ihrem eigenen Leben, dass Sie an irgendeiner Stelle mal so richtig aufs falsche Pferd gesetzt haben. Eine Überzeugung, die sich im Nachhinein als falsch herausgestellt hat. Eine Beziehung, die irgendwie ungut war und in die Brüche gegangen ist. Oder ein Wort, das andere verletzt hat. Und dann wünscht man sich nichts sehnlicher als eine zweite Chance, einen Neuanfang. Björn Hirsch hat in seinem Leben irgendwann mal gemerkt, dass er auf einem völlig falschen Weg ist und hat erlebt, wie befreiend so eine zweite Chance ist. Heute Abend ist er unser Gast und wird uns erzählen, was das war. Herzlich willkommen, lieber Björn.
1: Vielen Dank.
0: Ein herzliches Willkommen auch an euch beiden, Miham Kim Rauchholz und Jassi Erik. Ich freue mich auf eure Gedanken und Impulse heute. Björn, schön, dass du da bist. Du bist aufgewachsen ganz hier in der Nähe, im Ruhrgebiet, in Herne. In einer Familie, in der es irgendwann mal angefangen hat, so richtig zu kriseln. Deine Eltern hatten Streit und haben sich schließlich getrennt. Und du bist nach und nach in die rechte Szene hineingerutscht. War das damals so ein Ort, wo du so eine Art Halt erlebt hast, den du daheim bei deinen Eltern nicht erlebt hast?
1: Ja, also diese Phase der Trennung und auch die Zeit danach, das war wirklich so eine Zeit, wo ich den Boden unter meinen Füßen weggezogen bekommen hatte. Und es war einfach eine Zeit, in der ich auch ganz intensiv gesucht habe. Wer kann mir Halt geben? Wo kriege ich Orientierung her? Was ist so ein Geländer, an dem ich mich so ein bisschen jetzt weiter hangeln kann, bis es denn irgendwann vielleicht wieder normaler, ruhiger in meinem Leben wird? Und dann war es so, dass ich in der Nachbarschaft gab es so ein Szenetreff, wo sich eben Menschen mit rechter Gesinnung trafen. Und irgendwie bin ich dann durch einen Freund aus der Nachbarschaft dorthin gekommen. Und ich habe tatsächlich dort Menschen getroffen, die erst einmal völlig vorurteilsfrei mir gegenüber waren, also die mich wirklich gut aufgenommen haben. Ich durfte jederzeit dahin kommen. Die Tür stand quasi jedem, der dahin wollte, immer offen. Es gab was zu trinken, wir haben Musik gehört. Und ich muss schon sagen, in dieser Zeit war es so irgendwie das, was ich gesucht hatte. Also auch eine ganz klare Linie, ein klares Feindbild, aber auch ein klares Bild von den Freunden, denjenigen, die eben zusammengehören und die Welt auf irgendeine Art und Weise auch verändern können und so weiter. Und das waren Erfahrungen, die ich in anderen Feldern selten gemacht hatte. Beispielsweise in der Schule. Ich war dann in dieser Zeit sitzen geblieben und ein Lehrer sagte mir mal in einer Unterrichtsstunde, dass ich nicht so blöd grinsen solle, denn ich sei selbst zu blöd, um einmal Bauarbeiter zu werden. Und das ist ein Satz, der sich tief in mein Herz eingeprägt hat. Nur bei diesen Menschen war es so, dass ich irgendwie anerkannt war. Ich habe mich dann irgendwann so gekleidet wie diese Menschen, habe die Dinge mitvollzogen und dadurch einfach die Anerkennung bekommen, die ich auch gesucht hatte.
0: Das heißt, das Loch, das in deinem Herzen drin war, in deiner Seele, das wurde dort gefüllt. Wie muss man sich das vorstellen, wenn man da so in der rechten Szene unterwegs ist? Habt ihr euch da irgendwie regelmäßig getroffen? Was habt ihr miteinander gemacht?
1: Ja, es gibt natürlich verschiedene Abstufungen. Man hat immer so ein gewisses Bild. Was machen denn dann Rechte? Die ziehen immer pöbelnd durch die Straße und verprügeln irgendwelche Leute. So war es bei uns nicht. Was so im Vordergrund stand, war wirklich die Gemeinschaft. Wir haben uns zusammen getroffen. Alkohol hat immer eine große Rolle gespielt. Wir haben dabei immer was getrunken. Es gab verschiedene Anlässe, die wir gefeiert haben. Adolf Hitlers Geburtstag war immer so ein Termin, der gefeiert wurde. Und ich habe so gemerkt, das Ganze wird irgendwie verharmlost. Lieder, die da gesungen wurden, hießen, wir feiern heute Adis Ehrentag, weil ich den Adi gerne mag. Und das waren so Dinge, wo man erstmal ein ganz krasses Thema eigentlich so runterbricht, dass Leute irgendwie sagen, oh cool, kann ich mitsingen. Und solche Dinge haben letztlich den Alltag geprägt.
0: Wie war das denn? Du warst ja so eine ganze Weile dort auch mit drin, hast die Dinge mitgemacht, hast mitgefeiert, mitgegrölt, mitgesoffen. Warst du da immer komplett überzeugt davon? Oder gab es auch irgendwann mal den Punkt, wo du dann vielleicht bei dir daheim warst, im Bett gelegen bist oder wo auch immer und dich gefragt hast, sag mal, was mache ich da eigentlich?
1: Ja, tatsächlich gab es das stark. Also von meiner Persönlichkeit, ich saß so in der ersten Klasse immer in so einem Kellerloch und habe mich versteckt, weil ich Angst hatte vor den anderen Menschen, die so von den anderen Kindern, die auf dem Schulhof waren. So, und das war eigentlich so meine Natur. Also ich war jetzt nicht derjenige, der irgendwie so sehr nach vorne gegangen ist, sehr unruhig war, irgendwie gestört hat oder so, oder eher immer zurückgezogen. Und jetzt war ich aber in so einer Szene, die sich doch sehr irgendwie auch gezeigt hat und bestimmte Dinge vertreten hat, auch nach außen. Das war im Prinzip, da habe ich schon immer gezweifelt und auch von der Ideologie. Ich komme jetzt nicht aus einem Elternhaus, wo es so eine Ideologie gab und dass ich dafür anfällig war. Ich hatte zwar immer wieder mal Kontakt zu Menschen, die so gedacht haben, und ich hatte auch häufig mal Probleme mit den Ausländern, die einfach in unserem Viertel auch gelebt hatten. Aber ich habe trotzdem immer wieder gezweifelt, ob das der richtige Weg ist. Und es gab Nächte, in denen ich wirklich wach lag und irgendwie auch Musik gehört habe und durch die Musik, also keine rechte Musik, sondern andere Musik, und durch die Musik dann auch immer wieder so Gedanken bekommen habe, wäre es nicht besser mal das Ganze zu hinterfragen und wirklich zu gucken, was ist der Sinn des Lebens? Also wofür bist du auf diesem Planeten und was ist vielleicht auch dein Auftrag hier? Und ist es der Auftrag, jetzt dieser Szene da anzugehören und irgendwie Hass zu sehen, oder ist es nicht was ganz anderes?
0: Du hast mir von einem Schlüsselerlebnis erzählt aus dieser Zeit, an dem du für dich selber irgendwie begriffen hast, die ich hasse, helfen mir. Und die ich für Freunde halte, lassen mich im Stich. Worin bestand dieses Schlüsselerlebnis?
1: Ja, es gab schon auf dem Weg, das waren so 2 Jahre, immer wieder Situationen, wo ich gemerkt habe, die Leute, die ich für Freunde halte, die sind gar keine Freunde. Die verraten mich, die lassen mich im Stich. Wenn es wirklich drauf ankommt, dann

0: was da passiert ist.
1: Ja, kann ich machen. Das war ein sehr, sehr schöner, sonniger, warmer Augusttag. Und der ging solo. Frau, die im fünften Monat schwanger war, nachmittags nichts vor und was verfranst. Viele Stunden, bis wir da zu Hause wieder sind. Und Schwangerschaft und so weiter, ja, dann. Und wenn du dann kommst, dann höre ich tatsächlich eine Stimme. Geh dann in den Biergarten rein, mach mir nichts draus. Ja. Und dann kommt die Stimme, sehe ich sie, wie sie am Wegesrand sitzt, auf einem umgelegten Baumstamm, so ein Stück weit so nach vorne gebeugt, Fahrrad in der Wiese. Und ging ihr erkennbar nicht gut. Dann setze ich mich neben sie und sage, sag mal, dass dir so schlecht geht. Und dann sagt sie, ja, mir geht's so schlecht, das kannst du dir gar nicht vorstellen. Und im gleichen Moment stirbt sie. In dem Augenblick. Sie sagt es und im gleichen Moment sackt sie zusammen und kein Puls, kein gar nichts, Augen offen. Und in dem Moment war mein Leben im Prinzip in Sekundenbruchteilen von null auf Vollpanik. Dann dachte ich mir, ja, was mache ich jetzt eigentlich? Ja? Also irgendwie, keine Ahnung, Mund-zu-Mund-Beatmung, kann nur jedem empfehlen, macht einen Erste-Hilfe-Kurs oder einen Reanimationskurs. Das lohnt sich wirklich in solchen Situationen. Ich war damals nicht in der Lage. In dem Moment kommt eine Frau und die fragt, was machen Sie denn hier mit der Frau in der Wiese? Dann sage ich, ja, das ist meine Frau, kollabiert irgendwie. Und dann sagt sie, ja, Sie machen ja überhaupt keine Wiederbelebung, müssen Sie ja sofort anfangen. Ja, ich bin Krankenschwester, lassen Sie mich mal hin. Und dann ging die sofort zu meiner Frau und macht professionelle Herz-Lungen-Massage. Und ich immer noch in völliger Auflösung und Panik und so weiter, kommt ein zweiter Mensch, ein Fahrradfahrer, und sagt dann, ja, was ist denn hier los? Ich gleich setze hier, eine Frau kollabiert etc. Dann sagt er, haben Sie einen Notarzt gerufen? Dann sage ich, Notarzt? Nein, nicht gerufen. Ja. Also ich war zu nichts in der Lage. Ja. Man sieht es, also völliger Blackout. Und dann sagt er, ja, was sind denn Sie für einer? Ja, Sie müssen einen Notarzt rufen. Und dann ruft er sofort, mache ich für Sie. Er ruft er sofort einen Notarzt. Der war tatsächlich 8 Minuten später da. Also lief im Prinzip alles gut. Ja. Ich wäre zu gar nichts in der Lage gewesen, aber es waren sofort Leute da, die mir dann geholfen. Und der Notarzt kam dann sehr schnell, kam dann auch professionell mit Defibrillator und so weiter. Und ich habe dann immer gedacht, ja gut, also tausenderlei Gedanken natürlich, die durch den Kopf gehen. Ja, was war, warum, was ist da passiert, was haben wir falsch gemacht? Ja, hat sie sich überanstrengt und so weiter? Ja, wie kann das auf einmal so sein? Und

persönliche Enttäuschung. Und manchmal, wenn wir Pläne haben und unsere Pläne einfach scheitern am Ende. Ich möchte zu dir heute zwei Erlebnisse erzählen, was in meinem Leben passiert sind. Erstens, ich bin im Nordsudan geboren in einer nicht-christlichen Familie. Ich war sehr religiös. Ich wurde radikalisiert, als ich noch kleines Kind war. Ich habe immer an Gott geglaubt. Und damals war ich auch eifrig in mir. Und ich wollte viele Sachen tun, um Gott gefallen. Ich habe gefastet, gebetet und sogar ich wollte vor Gott auch kämpfen. Aber ihn habe ich persönlich nicht gekannt. Und in allem diesen Religiosität innerlich war Gott nicht wirklich zu spüren in meinem Leben. Bis eines Tages etwas passiert. Ich war im Krankenhaus. Ich habe den Sohn meines Onkels begleitet und er war todkrank. Die Ärzte gaben ihm null Chance zu leben. Und ich kam jeden Tag und ich saß nur neben ihm und ich wusste einfach nicht, was los passieren wird. Ich habe ihn auch geliebt, meinen Neffe. Und eines Tages kamen zwei Christen, die ich nicht gerne gehabt habe. Und einer von denen sagte zu mir, wir sind gekommen, weil sie vor dieses Kind beten wollen. Ich war so ignorant, ich wusste nicht, dass Christen beten und ich wusste auch nicht, dass Christen an Gott glauben. Und nur aus Höflichkeit, ich habe zu ihm gesagt, ja, ihr könntet beten und dann gehen. Und ich war innerlich sicher sein, dass nichts passieren wird, nachdem sie gebetet waren. Aber in der Tat, als sie Amen gesagt haben, öffnete dieses Kind zum ersten Mal seine Augen nach 4 Wochen im Koma. Und dort öffnete Gott meine Augen auch. Einer von diesen zwei koptischen Christen saß mit mir und fing mit mir über Gott zu reden. Und er sagte zu mir, Gott liebt dich. Und ich habe gedacht, vielleicht wird er sagen, weil du religiös bist, weil du gebetet hast, weil du ein toller Mensch bist. Sagte nein, weil Gott Liebe ist. Und er hat zu mir gesagt, ohne Jesus Christus kannst du einfach nicht zu Gott kommen. Und das war meine erste Enttäuschung. Was war mit meiner Religiosität? Und was war mit allem, was ich bis jetzt gemacht habe? Bringt mich das nicht zu Gott? Und er sagte zu mir, leider nicht. Das war meine Enttäuschung. Aber hat mir von dieser guten

0: Nachricht erzählt, die von der Bibel gekommen ist. Und dann sagte sie mir, Jesus sagte, ich bin der Weg und die Wahrheit und das Leben. Jesus hat nicht den Weg zu Gott gezeigt, sondern sagte, folge mir nach und ich bringe dich zu Gott. Und da brennte auch mein Herz, obwohl ich wenig von Jesus Christus damals wusste. Die zweite Enttäuschung, die ich im Leben gehabt habe, als Migrant, kam ich nach Deutschland, wie vielen anderen Migranten. Man denkt, man kommt nach Europa und alles ist einfach gut und schön und ohne Probleme. Und viele von uns machen sich auf den Weg und sogar Menschen von uns sterben im Mittelmeer, weil sie zu diesem hoffnungsvollen Land kommen wollen, Europa, dieser Wunderland. Und viele von uns kommen hier und erleben die erste Enttäuschung. Wir verlassen die große Familie, wir verlassen unsere Namen und wir kommen in eine Gesellschaft, die uns nicht kennt. Sie kennt weder unsere Sprache noch unsere Kultur. Und plötzlich werden wir nur Nummern. Du gehst zum Arbeitsamt, so wird nicht gefragt nach deinem Namen, sondern welche Nummer hast du. Und plötzlich fühlst du einfach wertlos, bedeutungslos. Und dort hat Jesus Christus auch etwas für mich und für dich. Wenn ich nach Deutschland gekommen wäre, ohne an Jesus Christus zu glauben, ohne Hoffnung in Jesus Christus gehabt zu haben, wäre meine Integration und wäre mein Leben hier in Deutschland sehr, sehr, sehr schwierig. Beide, religiös zu sein, zu Gott zu kommen oder in einem Land zu kommen, wo du fremd bist, wo du nichts weißt, was los mit dir sein wird, wenn man diesen Halt nicht innerlich hat, wird man in einer Orientierungslosigkeit sein. In dieser Geschichte in Lukas 24 sehen wir diese zwei Jungs, die dort gehen. Und Jesus läuft mit ihnen und sie sehen ihn nicht. Aber die Geschichte nimmt eine Wende am Ende, als sagte, und da fiel es ihnen wie Schuppen von den Augen und sie erkannten ihn. Ich habe Jesus erkannt im Sudan. Ich habe Jesus erkannt auch hier in Deutschland. Und manchmal, wenn ich tief betroffen bin und manchmal, wenn ich mein Heimatland vermisse und manchmal, wenn ich nur am Rand dieser Gesellschaft fühle, ich begegne Jesus jeden Tag und er nimmt mich wahr und er liebt mich. Und zu diesem Jesus möchte ich dich heute einladen, dass du zu ihm kommst, egal welche Enttäuschungen du im Leben hast. Und dieses Hoffnungsfest wollen wir alle Jesus begegnen können, weil er uns begegnen möchte, weil er dich und mich unheimlich liebt.
1: Jesus schenkt Hoffnung mitten in den größten Enttäuschungen unseres Lebens. So haben es die beiden Männer erlebt auf ihrem Weg von Jerusalem nach Emmaus. So hat es Jassir an verschiedenen Stellen erlebt. Gab es sowas auch in deinem Leben, dass du so eine Enttäuschung erlebt hast und dann gespürt hast, Jesus geht jetzt einen Weg mit dir mit?
2: Ich glaube, ich bin jetzt nicht in dem Punkt sehr, normal, würde ich sagen. Ich bin in einer Familie aufgewachsen, wo von vornherein Enttäuschungen keinen Platz hatten. Also man durfte auch gar nicht so viel wünschen. Das war eine sehr, sehr schwierige Ehe, meine Eltern. Manchmal hat man das Gefühl, man muss eher überleben. Und wenn man darauf so gedrillt ist, keine Wünsche zu haben, dann ist man natürlich auch nicht enttäuscht, weil man nicht hofft. Und deswegen, auch wenn das seltsam klingt, ich habe nie ein Problem mit Enttäuschungen gehabt, weil ich nie gehofft habe. Weil ich von Anfang an also die Hoffnungen nie drauf gelegt habe, nur das gemacht habe, wo ich genau gewusst habe, das kann ich, das mache ich und das werde ich. Und deswegen hatte ich diese Enttäuschungen nicht. Es gibt nur einen einzigen Bereich in meinem Leben, wo ich konstant enttäuscht werde und das ist die Ehe meiner Eltern. Also seit ich denken kann, seit ich beten kann, bete ich für die Ehe meiner Eltern, dass es sich doch irgendwie wendet. Sie sind immer noch zusammen, was ich schlimm fand als Kind, weil es eben so albtraumhaft war. Und ich mir eher eigentlich gewünscht hätte als Kind, dass sie sich scheiden lassen, damit endlich mal Frieden ist und das Zuhause wie ein Zuhause wird. Aber sie sind immer noch zusammen. Vielleicht ist es auch die Generation. Und ich habe echt gefühlt 45 Jahre gebetet. Und es ist eben nicht, manches hat sich geändert, aber es ist halt nicht insgesamt besser geworden. Und das ist für mich so ein Bereich und auch tatsächlich nur der eine Bereich, wo ich eine Enttäuschung erlebe, aber in dieser Enttäuschung, deshalb habe ich auch vorher gesagt, Wahrheit. Dass eine Enttäuschung auch eine Kraft in sich tragen kann, wenn man in dieser Enttäuschung einer Wahrheit begegnet. Und diese Wahrheit ist Christus und der bleibt gleich, auch in einer Enttäuschung. Und das trägt mich tatsächlich bis heute durch. Habe immer noch nicht die Hoffnung verloren, aber das bedeutet nicht, dass ich Enttäuschungen irgendwie als furchterregend empfinde, weil ich denke, auch da drin ist eine Wahrheit. Und diese Wahrheit ist nicht ein Ergebnis, sondern eine Person.
1: Das heißt, das gibt dir auch Kraft, jetzt dran zu bleiben, wenn du sagst, du betest seit vielen Jahren dafür und man hat den Eindruck, es tut sich irgendwie nicht so richtig was, es ändert sich nicht grundlegend. Mhm. Ist das so dann trotzdem, dass dir das eine Kraft gibt?
2: Ja, ich glaube, es ist auch die Kraft der fehlenden Alternative. Ne? Ich sage einfach, was soll ich jetzt machen? Soll ich jetzt nicht beten? Das sind meine Eltern. Ich liebe sie trotz all ihren Fehlern. Und für mich gibt es nur eine Alternative und die heißt Jesus Christus. Wann, wie, weiß ich nicht. Aber er ist die einzige Person, zu der ich gehen kann mit diesen Hoffnungen, mit diesen Enttäuschungen, die sich tatsächlich so konstant wie eine Welle durchziehen.
1: Yassir, wie muss man sich denn das vorstellen, wenn du sagst, Jesus geht den Weg dieser beiden Männer mit und wenn du daran glaubst, dass Jesus das bis heute ja auch noch macht, du hast ja auch gerade erzählt von dir selber, wie muss man sich das konkret denn vorstellen? Ist das so ein Gefühl, das einen irgendwie im Herz ergreift? Ist das was, was man sich verstandesmäßig klar macht oder vielleicht sogar einredet? Irgendeine Vorstellung? Woran kann ich das denn festmachen, dass ich weiß, jetzt bin ich gerade in einer Enttäuschung drin, aber Jesus geht mit mir diesen Weg mit und ich gehe diesen Weg nicht allein?
0: Ich glaube, das ist nicht einfach eine emotionale Sache oder das ist irgendein etwas Wunder passiert oder so, sondern ich muss mir im Klar sein, ich bin jetzt im Boden zerstört, ich bin enttäuscht, ich kann meine Situation nicht verändern. Und ich glaube, in dieser Erkenntnis alleine nehme ich einfach einen Schritt und dann rede ich mit ihm, ob ich fühle oder nicht fühle oder ich sehe oder nicht sehe. Ich glaube daran, dass er da ist und dann rede ich mit ihm und genauso wie Micha vorher gesagt hat, man kann mit Gott einfach so reden und sagen, hey, ich bin enttäuscht, das gefällt mir nicht. Wir dürfen mit Gott harren. Manchmal, das große Problem, was wir tun, wir reden mit uns selbst. Ja, und wir wissen, ich kann mir selber nicht helfen. Und dann fallen wir tiefer und tiefer und tiefer. Und deswegen für mich persönlich, der kürzeste Weg ist, zu Jesus Christus zu kommen und mit ihm zu reden.
1: Im Prinzip einfach so, wie einem der Schnabel gewachsen ist, oder?
0: Absolut, absolut. Ja. Und dann er ist da, er hört uns. Das ist eigentlich, was wir hier diskutieren. Das ist nicht irgendeine Ideen, die wir cool gefunden haben oder dass wir nichts anderes zu tun haben, sondern diese Sachen haben wir erlebt. Er hat das erlebt, ich habe das erlebt, du auch. Und deswegen möchte ich, jeder, der uns heute hört, ja, und wenn man in dieser Situation ist, kann man das auch selber wagen. Und dann am Ende, glaube ich, man wird sich eine große Überraschung erfahren können.
1: Und manchmal schafft ja Jesus dann auch, also zumindest in dieser Geschichte, so einen richtigen Punkt, wo den beiden ja wirklich dann die Augen geöffnet werden. Sie ziehen da nach Emmaus, dann sagen die beiden, komm, bleib doch noch ein bisschen bei uns, lass uns was essen miteinander, bevor du weitergehen willst. Und dann bricht er das Brot, du hast das ja erzählt, und dann erkennen sie ihn plötzlich, dann fällt es ihnen wie Schuppen von den Augen. Warum gerade diese Geschichte mit Brot, Brechen, Essen? Miham, was hat das für eine Bedeutung in dieser Geschichte? Und vielleicht dann auch für uns heute für eine Bedeutung?
2: Also was mich an dieser Geschichte und dann auch an Jesus Christus, an diesem christlichen Gott so begeistert, und das habe ich in keiner anderen Religion gesehen, ich komme ja aus dem buddhistischen Land, ne, das 70% also oder 60% sehr buddhistisch geprägt ist, und ich habe das nirgendwo gesehen, dass ein Gott Frühstück macht für die Jünger, Johannes 21, dass er Kohlenfeuer macht und dann Fische brät und dass er da hockt und das Brot bricht. Und Das ist so Wahnsinn in einer, also ich bin so fasziniert, dass es eben nicht nur Kopf ist, und das sage ich ganz bewusst als Theologin, dass man Gott nicht nur auf dieser Kopfebene erkennt, sondern auf der ganzen menschlichen Ebene, mit Bauch, mit Gefühl, mit Dasitzen, Reden, Brot essen, dass Jesus diese Gestik, dieses Brot bricht und daran erkennt, dass es eben der Jesus ist, mit dem ich schon immer da gehockt bin und gegessen habe. Und das ist für mich eines der größten Geschenke, der größten Besonderheiten an Jesus Christus, dass er mit uns das Leben teilt. Und das Leben teilt heißt nicht nur mein Kopf, sondern mein Herz, mein Bauch, meine Hände, alles. Und das ist auch das, was das Abendmahl, das ist nicht nur irgendwie eine Tradition oder so ein Ritual, sondern im Abendmahl vergegenwärtigen wir uns ja das, dass Jesus eben nicht nur mein Kopf will, sondern dass er unser Leben will, mit mir Gemeinschaft hat, meinen Alltag. Und das ist etwas, was in diesem Abendmahl auch geschieht, dass Jesus die Gemeinschaft mit ihm den ganzen Menschen umfasst, alles, wer ich bin. Und dass es nicht nur eine Sache ist, wo ich mit meinem Kopf, mit meiner Erkenntnis abhake. Oder mit meinem Körper nur, ohne mein Herz. Ja.
1: Ein Jesus, der ganz umfassend denkt. Flavio, wenn du jetzt heute an Enttäuschungen denkst, du bist erfolgreich unterwegs, aber erlebst natürlich auch Enttäuschungen. Wie hat der Glaube an Jesus dich im Blick auf Enttäuschungen verändert?
3: Also ich würde sagen, ich weiß, wie tief ich fallen kann. Ich weiß, was mein Fundament ist. Ich habe festgestellt, dass, und das war eine wichtige Erkenntnis, dass ich nicht der Eigentümer meiner Firmen bin, ich bin nicht der Eigentümer von meinen Kindern, sondern ich bin ein Stück weit der Verwalter. Also Gott bestimmt mein Leben und er sagt, wo es hingeht und ich darf verwalten. Und ein Verwalter hört auf den, der Eigentümer ist, und es ist eine viel entspanntere Situation. Das heißt, wenn eine Krise stattfindet, weiß ich, der Eigentümer wird sich darum kümmern und wird die beste Entscheidung treffen. Und dann kann ich als Verwalter sagen, okay, ich stehe hier, sag du, was die nächsten Schritte sind, und wenn ich nichts höre, dann warte ich auf dich. Und da darf man in Beziehung einfach wachsen. Also je mehr Beziehung ich mit Gott führe, beten und mit anderen Christen Bibel lese, desto mehr verstehe ich ihn und desto besser kann man mit Krisen umgehen. Wenn man Krisen versucht alleine zu lösen oder rein weltlich gesehen, dann kommt man relativ schnell an den Punkt, wo man nicht mehr weiter weiß.
1: Hoffnung inmitten von Enttäuschungen. Etwas, was die beiden Männer damals erlebt haben, und vielleicht auch etwas, wonach sie sich sehnen, wo sie sich wünschen, Mensch, so etwas möchte ich auch haben in meinem Leben. Dann wollen wir Ihnen heute bei Hoffnungsfest eine Möglichkeit anbieten, wie Sie einen ersten Schritt gehen können mit Jesus, sich das bewusst vor Augen führen können. Miham Kim Rauchholz wird Ihnen eine Möglichkeit vorstellen, wie das in Ihrem Leben anfangen kann.
2: Ich möchte Sie ganz herzlich einladen, auf so einem inneren Weg an dieses Kreuz, nicht weg von dem Kreuz, sondern an diesen Ort, wo Gebet seinen Platz eigentlich hat, wo Jesus uns einen Raum eröffnet hat, wo wir all das, was uns belastet, die Enttäuschungen, die Hoffnungen, die Wünsche, die Verletzungen ablegen können, bei ihm abgeben können und auch Heilung und Hoffnung und vor allem die Wahrheit, der Wahrheit begegnen können. Und ich möchte Ihnen ein Gebet zuerst vorlesen, damit Sie das einmal hören, und würde Sie dann danach einladen, dieses Gebet, wenn Sie möchten, gemeinsam mit mir zu beten. Herr, mein Gott, ich danke dir, dass du mich liebst. Herr Jesus Christus, danke, dass du am Kreuz für mich gestorben bist und all meine Schuld getragen hast. Ich erkenne dich als Herrn meines Lebens an. Von heute an will ich dir nachfolgen mit allem, was ich bin und habe. Ich danke dir, dass du immer unsere Erwartungen übertriffst in deiner Güte und Größe. Danke, dass du mich angenommen hast und ich jetzt ganz zu dir gehöre, in Zeit und Ewigkeit. Amen. Dieses Gebet soll Ihnen als eine Hilfestütze dienen, Manche von Ihnen, vielleicht wollen Sie das nicht laut beten, sondern im Herzen, wie immer, Sie auch beten. Und manchmal ist Gebet auch nur ein Schrei, Jesus, hilf. Es gibt so viele Möglichkeiten zu beten, aber wir möchten Ihnen jetzt dieses Gebet anbieten, diejenigen, die es möchten, dass Sie es gemeinsam mit mir zusammen beten. Und da möchte ich Sie jetzt zum Gebet einladen. Wir beten gemeinsam. Herr, mein Gott, ich danke dir, dass du mich liebst. Herr Jesus Christus, danke, dass du am Kreuz für mich gestorben bist und all meine Schuld getragen hast. Ich erkenne dich als Herrn meines Lebens an. Von heute an will ich dir nachfolgen mit allem, was ich bin und habe. Ich danke dir, dass du immer unsere Erwartungen übertriffst in deiner Güte und Größe. Danke, dass du mich angenommen hast. Und ich jetzt ganz zu dir gehöre, in Zeit und Ewigkeit. Amen. Wenn Sie dieses Gebet mitgebetet haben, ob nun im Herzen oder laut, dann möchte ich Ihnen jetzt von Herzen auch zusprechen, dass dieser Gott, der mit uns unser Leben teilen möchte und der für uns alles gegeben hat, dass dieser Gott dieses Gebet von Ihnen erhört hat und dass er jetzt, wo immer Sie auch sind, bei Ihnen ist. Und vor allem für sie ist.

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Samuel Rösch mit dem Titel Zwei Welten. Vielen Dank. Und wenn Sie eben das Gebet mitgesprochen haben, dann ist das so, wie wenn die Tür in eine ganz neue Welt aufgestoßen worden ist, weil Jesus da ist, mitten in Ihren Enttäuschungen. Und dann machen wir Ihnen Mut, durch diese Tür hindurchzugehen und es zu erleben, wie Jesus mit Ihnen durch diese Enttäuschungen hindurchgeht. Wir wollen Sie ermutigen, Kontakt zu suchen mit anderen Menschen, die auch mit Jesus unterwegs sind, um herauszufinden, wie das ist, mit Jesus unterwegs zu sein. Suchen Sie den Kontakt zu einer christlichen Gemeinde, um mehr über Jesus und den Glauben zu erfahren. Und wenn Sie die Sendung alleine anschaut, dann schauen Sie doch mal auf unserer Website hoffnung21.de vorbei. Dort finden Sie verschiedene Kontaktmöglichkeiten, um über Ihre Fragen und das, was Sie heute Abend bewegt hat, ins Gespräch zu kommen. Per Telefon oder auch im Chat. Am Ende dieser Sendung ein ganz herzliches Dankeschön hier in unsere Runde an dich, liebe Miham, an dich, lieber Yassir und unseren heutigen Gast Flavio Simonetti. Vielen Dank, dass ihr da wart. Und auch nochmal ein ganz herzliches Dankeschön an unsere beiden Musiker Samuel Rösch und an der Gitarre Samuel Tiede. Vielen Dank euch beiden. Und bei Ihnen bedanke ich mich recht herzlich für Ihr Interesse an Hoffnungsfest, Ihnen hier in der Eventkirche. Vielen Dank für den Besuch. Bleiben Sie hoffnungsvoll und seien Sie gesegnet. Tschüss aus Dortmund.

0: Ja, nicht immer. Ich aber.
1: Ich auch.
0: Bei den anderen habe ich noch nicht runtergeguckt.
1: Selten. Also,
0: hast du mehr Erfahrung?
1: Genau. Also, ich war verbeamtet, bevor ich eingetreten bin, war dann zunächst beurlaubt, das heißt schon als Schwester beurlaubte Beamtin. Und wir haben tatsächlich auch mit Schwestern, die beamtet waren oder sind. Also, es geht im Schuldienst schon, aber es ist jetzt nicht so typisch. Also auf jeden Fall sind sie eins von beiden, weil beides gleichzeitig geht nicht. Aber wir sind katholisch, weil wir eine katholische Gemeinschaft sind. Aber ich habe zum Beispiel in Thessaloniki Orthodoxie auch studiert und habe da auch durchaus orthodoxe Nonnen kennengelernt.
0: Tja. Verheiratet kann man nicht direkt sagen, aber wir haben eine Verbindung zu Gott. Durch den Ring, den wir tragen, ist auch diese Aussage oder auch uns, dass wir uns Gott anvertraut haben und mit ihm den gemeinsamen Weg gehen möchten.
1: Aber trotzdem ist es halt, also es entspricht nicht einer Ehe, weil wäre ja komisch, wenn man sagen würde...
0: wir schlafen auch nicht alle in einem Bett.
1: Gott hat so viele Frauen, wäre auch irgendwie komisch. Bigamist ist er auch nicht.

0: Das waren einer der härtesten 5 Jahre meines Lebens gewesen, dass ich keinen Papa, keine Mama, keinen Bruder, keine Schwester hatte, zu denen ich gehen konnte und mein Leid klagen konnte. Aber ich hatte einen Gott, der mir Trost geschenkt hat zu dieser Zeit.
1: Harte Kämpfe, die ist unser heutiger Gast gewohnt. Als Kickboxer musste er viel austeilen und einstecken und er tut das heute immer noch. Das Wichtigste in seinem Leben, das musste er sich aber nicht erkämpfen, denn das wurde ihm geschenkt. Der Glaube an Gott und der Glaube an Jesus Christus. Darüber wollen wir heute reden mit Edik Mahmoudian. Herzlich willkommen, schön, dass du da bist.
0: Danke, dass ich da sein darf.
1: Wir haben heute einen waschechten Weltmeister bei uns im Studio zu Gast. 2015 bist du Weltmeister im Kickboxen geworden.
0: Genau, ja.
1: Wenn du dich damals an diesen Kampf noch zurückerinnerst, was waren das für Gefühle, mit denen du in diesen Kampf gegangen bist?
0: Ja, das waren wirklich überwältigende Gefühle. Allein schon an der Weltmeisterschaft teilnehmen zu dürfen. Ich habe damals auch für die deutsche Nationalmannschaft gekämpft, wurde auch da nominiert für die Mannschaft. Ja, dabei schon zu sein, war für mich alles. Dachte mich so, wow, mega, das bei einer Weltmeisterschaft mit dabei sein. Und als dann die ersten Kämpfe losgingen, quasi nach K.O.-System und die ersten ein, zwei Kämpfe schon für mich entschieden habe, dachte ich mir so, wow, du bist hier schon echt weit gekommen. Ne? Und dann nach dem Achtelfinale, Viertelfinale und schon stand ich auf einmal im Halbfinale und ich konnte es irgendwie immer noch nicht so ganz glauben und dachte mir so, wow, das hast du geschafft hier bis hierhin, unfassbar. Ne? Selbst wenn du jetzt rausfliegst, ne, gehörst du immer noch zu den Top 4 der Welt. Das ist unglaublich, ne? Zumindest in dem Verband. Ne? Und dann dachte ich mir so, wow, krass. Und dann kam damals schon mein Trainer auf mich zu, hat gesagt, hier, ne? Hier gibst du nicht auf, ne? Wir wollen ins Finale kommen, wir wollen das Ding mit nach Hause nehmen. Und hat mich wirklich super motiviert und wir haben das durchgezogen, wir haben es sogar tatsächlich ins Finale dann auch geschafft.
1: Ja.
0: War nicht einfach gewesen, war wirklich schwer und im Finale habe ich auch schon gedacht, so wow, wir haben jetzt viele, viele Kämpfe hinter uns, Verletzungen und Dinge, wo man einfach sagen muss, okay, das musst du jetzt noch ein bisschen ertragen, Schmerz, den musst du jetzt noch ein bisschen ertragen, den musst du jetzt durchziehen, du musst da durch, du stehst schließlich im Finale. Aber ich habe mir halt auch damals schon gedacht, so okay, wenn ich hier verliere, egal, Vize-Weltmeister, kann nicht jeder von sich behaupten. Aber dann wieder mein Trainer, hey, wir nehmen das Ding hier mit nach Hause, ne? Das weißt du. Und es war kein leichter Kampf, mein Gegner war aus Holland gewesen und die Holländer, die haben es faustdick hinter den Ohren. Und die
1: im wahrsten Sinne des Wortes,
0: ja. Ja, nach vielen harten Runden gegen den Holländer durfte ich mich dann nach Punkten Weltmeister nennen. Und ja, es war unfassbar überwältigend. Ich konnte es in dem Moment noch gar nicht glauben und ich habe voller Vorfreude meinen Trainer angeguckt, zu unseren ganzen Leuten, die dort als Zuschauer mit dabei waren und guckte so, ich bin Weltmeister und dachte mir so, was, unfassbar. Das Gefühl kann man nicht wirklich beschreiben. Es war halt erstmal nicht greifbar, aber es war da. Und als man dann die Medaille, die Goldmedaille so über den Hals gesteckt bekommen hat, dachte man sich auch, wow, ich bin jetzt Weltmeister. Ich kann von mir behaupten, ich bin Weltmeister. Und der größte Traum, den man hatte, den hat man erreicht. Aber es war schon unfassbar.
1: Ja, unfassbar. Und du warst ja noch jung, ne? 18 warst du damals,
0: glaube
1: ich.
0: Genau, ich war noch 18 Jahre.
1: Und der Trainer war gerade schon Thema, der hat dich so richtig gepusht.
0: Ja.
1: Wie wichtig war dir damals auch so die Anerkennung des Trainers zu haben und des Umfeldes zu haben?
0: Also es war mir sehr, sehr wichtig. Also wenn ich einen Kampf verloren habe, habe ich mich verantwortlich dafür gefühlt, dass ich meinen Trainer enttäuscht habe, dass ich die Arbeit, die er in mich reingesteckt hat und die ganze Investition, die er da dort in mich reingesteckt hat, dass sie für umsonst war, dass sie nichts gebracht hat. Und ich habe mir quasi bildlich selber mit der Peitsche auf den Rücken gehauen. Das hast du schlecht gemacht, du hast andere enttäuscht, du bist ein schlechter Kämpfer, du bist, ja, ich habe mich sogar teilweise beleidigt. Du Idiot, wie konntest du diesen Kampf verlieren? Ich konnte mir irgendwie selber nicht verzeihen. Das war schon
1: so der innere Antreiber und der innere Ankläger, der genau, hat sich da ganz bemerkbar gemacht.
0: Definitiv, definitiv. Es waren nicht mal Leute, die auf mich zugekommen sind und gesagt haben, hey, du Versager, sondern es war ich selbst. Ich hab mich selber zu dem Versager gemacht, den ich geglaubt habe, der ich bin, wenn ich mal eine Niederlage mit nach Hause gebracht habe.
1: Kickboxen ist eine harte Nummer, jedenfalls so für Außenstehende wie mich. Warum hast du dich damals gerade für diesen Sport entschieden?
0: Mein ganzes Leben ist eigentlich so mit Kämpfen verbunden. Auch damals, als wir aus Armenien geflüchtet sind mit der Familie, es war nicht einfach. Der Weg nach Deutschland hat sehr viele Monate und sehr viel Kraft in Anspruch genommen und ja, es war ein sehr, sehr großer Kampf, als wir dann doch endlich schlussendlich in Deutschland angekommen sind. Und auch weiterhin das Leben hier in Deutschland war sehr anstrengend. Wir hatten jetzt nicht unbedingt ein Leben gehabt, wo man sagen konnte, hey, unsere Eltern konnten uns alles bieten, gerade weil wir keine Arbeitserlaubnis hatten, meine Eltern. Und auf Freizeiten oder auf Klassenfahrten konnten wir nicht mitgehen, einfach weil wir uns das auch nicht leisten konnten. Es hieß für uns halt kämpfen. Wir haben von Hand zu Mund gelebt und deshalb heißt es für mich eigentlich immer, zu jedem Zeitpunkt hieß es einfach immer nur kämpfen, kämpfen, kämpfen. Und dann kam irgendwann ein guter Freund von mir auf mich zu, der dann gesagt hat, hey Edik, ich habe mit Kickboxen angefangen, hast nicht Lust mitzukommen? Hat mich dann mit in seinen Verein genommen und ich habe dann gemerkt, das ist meine Leidenschaft, das ist, was ich will. Und ich war schon eigentlich immer ein Kämpfertyp gewesen. Und da ging es dann halt los, dass ich dann gesagt habe, so hey, das ist mein Weg, das ist meine Passion. Ich bin Kämpfer, ja. Ich bin Gladiator, der für das Kolosseum trainiert.
1: Ja. Also auch das Leben als Kampf erfahren und dann beim Kickboxen, da hat es dann Klick gemacht, dann war es auch eine, da hatte das auch einen Ort, ne?
0: Definitiv, definitiv. Also ich bin selber noch nie K.O. gegangen. Mhm. Also ich habe niemals so harte Schläge bekommen, dass ich den Kampf abbrechen musste. Ich würde aber daran auch, das auch mit meiner Vergangenheit verknüpfen, einfach weil wir uns immer gesagt haben, so, dass egal wie viele Steine uns in den Weg gestellt werden, wir geben nicht auf. Selbst wenn wir nicht weiterkommen können, wir gehen nicht auf die Knie.
1: Und
0: wenn
1: in der Familie jetzt.
0: Genau, ich, meine Familie und ich genauso sehr. Und auch wenn ich Kämpfe hatte, die aussichtlos waren, wo ich wusste, hey, ich werde diesen Kampf hundertprozentig verlieren. Meine Gegner haben es nicht geschafft, mich unterzukriegen. Mhm. Auf gar keinen Fall. Also, und diese Schläge zu erdulden, das war für mich wie, das gehört zu deinem Leben. Also du hast dein Leben lang, bist du nicht auf die Knie gegangen und das tust du jetzt auch nicht.
1: Das heißt, auch in eurer Familie war das immer ein Thema, ne? Also sich nicht unterkriegen lassen, kämpfen. Hast du das auch mit in den Ring genommen, diese Einstellung?
0: Das habe ich. Das habe ich definitiv gemacht. Ich habe gesehen, wie mein Papa und meine Mama alles dafür gegeben haben, damit wir hier in Deutschland irgendwie Fuß fassen können, ein besseres Leben haben können als in der Heimat. Und da habe ich mir gedacht, so, hey, Mama und Papa, die haben so viel geschafft und die haben so viel Strapazen auf sich genommen, dann sind diese Strapazen, die du im Ring auf dich nimmst, das Allergeringste, was du machen kannst. Denn das, was sie durchgemacht haben, ist immer noch viel härter, seelisch und auch körperlich. Und das hat mich motiviert, das hat mich stark gemacht, das hat mir Kraft gegeben, wenn ich in den Ring gestiegen bin. Und durch diese harte Zeit, die wir gemeinsam als Familie gegangen sind, dass ich das der Welt zeigen wollte und sagen wollte, so hey, wir haben Anerkennung verdient. Ja.
1: Du hast gerade gesagt, du bist nie K.O. gegangen. Also die Gegner haben es nie geschafft, dich komplett zu besiegen. Trotzdem gibt es ja auch ein hohes Risiko an Verletzungen und an Schlägen, die man einstecken muss. Ne?
0: Definitiv. Also als Kampfsportler muss man sich der Risiken bewusst sein. Man geht schon mit dem Gedanken in den Ring, so hey, wenn ich da mal ein richtig krasses Knie zum Kopf bekomme, dann kann einfach der Schädel brechen. Unter meiner Augenbraue habe ich sogar einen Cut. Das ist eine Narbe, die jetzt so verewigt ist in meinem Gesicht. Deswegen will ich unbedingt wieder einen Ring, damit ich auf der anderen Seite auch noch einen habe. Scherz. Aber das ist halt so ein sehr großes Risiko. Es hätte auch viel schlimmer enden können. Und es gab eine Zeit in meinem Leben, vor meiner Bekehrung, wo ich mich gefragt habe, so, boah, was ist, wenn du mal im Ring liegst und dann nie wieder mehr aufstehst?
1: Ja, ja, heftig. Aber das heißt aber auch, du gehst dann in den Ring, du bist dann diese 5 Minuten vor dem Kampf vollgepumpt mit Adrenalin und es geht eigentlich ja um Leben und Tod. Ne?
0: Definitiv. Das ist das krasseste Risiko, was ich für mich eingehe und jeder einzelne Kampfsportler und Kickboxer, der in den Ring geht. Und da war für mich so die Wende, dass ich mich gefragt habe, so oh Mann, wenn ich mal wirklich im Ring sterben sollte, dann will ich gerne wissen, wo ich danach sein werde. Und ich habe mir immer gedacht, ich war ja eigentlich ein super Kerl, habe ja allen nicht wirklich Unrecht getan. Und wenn ich Unrecht getan habe, dann habe ich ja genug gute Taten gemacht, die das ja wieder irgendwie aufwiegen. Und ja, ich hatte immer so mein eigenes Bild auch irgendwo von Gott gehabt. Ich komme ja auch ursprünglich aus dem jesidischen Glauben.
1: Ja.
0: Da kenne ich auch Gott als einen liebenden Vater, der aber auch, wo du halt auch Anerkennung bei ihm dir erholen musst. Und ich habe mir immer gedacht, die Anerkennung von ihm habe ich schon und dann werde ich bestimmt bei ihm sein. Aber irgendwann ist dann halt der Gedanke gekommen, so okay, woher weiß ich denn, dass die guten Taten ausreichen? Oder dass, wenn ich das auf eine Waage tue, dass meine guten Taten meine schlechten überwiegen. Was ist denn, wenn meine schlechten meine guten überwiegen? Dann habe ich ein ganz großes Problem. Ne? Dann habe ich keine Chance, vor Gott zu bestehen. Und da habe ich mich auf die Suche nach Gott gemacht und habe auch in meinem eigenen Glauben, im Jesidischen damals, versucht zu suchen und nach einer Antwort zu suchen, ob ich denn genug tue, um später nach meinem Tod Also wenn das Leben hier auf der Erde für mich zu Ende geht, bei ihm sein zu können, ein ewiges Leben haben zu können. Und irgendwie habe ich so keine Antwort darauf gefunden. Also habe ich mich auch auf die Suche gemacht nach anderen, in anderen Religionen. Buddhismus, Hinduismus, im Islam und auch in vielen spirituellen Dingen. Und das rein traditionelle Muay Thai ist ja auch sehr spirituell. Da auch viele Sachen gesucht und irgendwie habe ich da nicht so ganz so meine Antworten finden können. Und da war immer, du musst irgendwie eine Balance halten in deinem Leben. Und wenn du diese Balance nicht hältst, dann kannst du auch vor Gott nicht bestehen. Ja, aber irgendwie hatte ich da überall keine Gewissheit gehabt.
1: Also es war immer so, dass dieser Leistungsgedanke, der dich dann auch nicht wirklich zufriedengestellt hat bei den Religionen, für die du dich dann interessiert hast und auch bei der Religion, definitiv, in die du hineingeboren wurdest, die jesidische Religion, hast du ja gerade schon gesagt, ja, das hat dich dann im Letzten nicht zufriedengestellt oder das hat dir keine Sicherheit gegeben.
0: Ganz genau.
1: Wie geht es nach dem Tod weiter?
0: Ja, definitiv. Also ich habe mir halt immer gedacht, so, ich möchte nicht bangen und bibbern, um zu wissen, komme ich in den Himmel oder nicht. Ich will eine direkte Antwort haben. Ich bin ja gelernter Zerspannungsmechaniker. Und als Zerspannungsmechaniker, wenn ich meine eigenen Teile programmiere und fertige, meine Metallteile und fertig mache und weiß, das wird jetzt eine Maschine eingebaut oder das ist ein wichtiges Teil, dann denke ich mir immer so, boah, das habe ich gemacht, das ist sehr gut. Und wenn wir die Bibel lesen, lesen wir auch, dass Gott am Ende den Menschen geschaffen hat und gesagt hat, dass das sehr gut war. Und das hat mich dann auch so nochmal auch ein bisschen gecatcht, mich mal ein bisschen besonders mit dem Islam, mit dem Judentum und dem Christentum auseinanderzusetzen. Da natürlich habe ich viele Vergleiche gezogen. Im christlichen Glauben bin ich aber hängen geblieben, weil ich dort zum ersten Mal unter den ganzen Religionen, die ich mir angeschaut habe, gesehen habe, so, da ist auf einmal jemand, der will gar nicht, dass ich eine Waage in meinem Leben halte. Sondern er ist derjenige, der die Waage des Guten schon so schwer machen kann, dass ich auf jeden Fall eine Möglichkeit habe, in den Himmel zu kommen. Und diese Möglichkeit wollte ich mir ansehen, und also habe ich mich mehr und tiefer damit befasst. Und das mit dem christlichen Glauben und mit diesem Jesus, der für uns am Kreuz dort gestorben ist. Und ich wollte wissen, wer ist das? Warum hat er das gemacht? War das ein Märtyrer? War das ein Prophet? Und je mehr ich mich mit Jesus beschäftigt habe, desto mehr wurde mir klar, so, hey, da ist jemand, der will gar nicht, dass ich irgendwas in meinem Leben erreiche, um von ihm angenommen und geliebt zu werden. Und wenn ich das verglichen habe mit anderen Religionen, musste ich ihren Gott irgendwie immer anbeten und Gutes tun und mein Leben immer in eine Form gestalten, damit er mich lieb hat. Und wenn es immer irgendwann nicht in diese Richtung geht, dann hat er mich auf einmal nicht mehr lieb. Und er hat mich auch auf einmal, oder ich bin nicht mehr anerkannt vor ihm. Ne? Und dann habe ich gedacht, so, okay, da stimmt ja was nicht. Und dann habe ich mich natürlich noch mehr mit dem christlichen Glauben befasst und noch mehr mit Jesus und habe dort gemerkt, dass da so eine absolute Liebe herrscht. Eine Liebe, die sagt so, hey, du bist angenommen aus deiner selbst raus. Du musst gar nicht etwas dafür tun, um von mir geliebt zu werden. Deine einzige Aufgabe ist, an mich zu glauben, an deinen Gott, der für dich ans Kreuz gegangen ist und für dich gestorben ist. Das ist die einzige Aufgabe, die du tun musst. Es war für mich natürlich viel zu einfach zu sagen, okay, ich glaube an Jesus.
1: Wollte ich gerade sagen, dein ganzes Leben war ja geprägt von, ich muss um Anerkennung kämpfen, ich muss um die Gunst meines Trainers, meiner Familie kämpfen, ich muss auch um die Gunst Gottes letzten Endes kämpfen, muss mir die verdienen. Und dann kommt auf einmal ein Glaube, wo gesagt wird, du musst gar nicht kämpfen, das wird dir alles so geschenkt.
0: Genau.
1: Das war bestimmt auch nicht einfach, das erstmal so anzunehmen.
0: Ganz und gar nicht. Das war auch ein ganz, ganz großer und auch langer Prozess, den ich Stück für Stück lernen musste, das zu verstehen und auch in meinem Leben annehmen zu können. Mhm. Ich hatte ganz lange die Schwierigkeit gehabt, daran zu glauben, okay, Jesus ist für mich gestorben, für alles Böse, was ich getan habe und für alles Schlechte oder auch Gutes, was ich getan habe, steht Jesus ein. Und wenn ich mal irgendwann vor Gott stehe und mich rechtfertigen muss und meine Rechtfertigung nicht ausreichen vor Gott, wird Jesus für mich eintreten und sagen so, hey, ich bin für ihn gestorben, es ist okay. Und zum ersten Mal lerne ich einen Gott kennen, der für mich kämpft und nicht, dass ich um ihn kämpfen muss. Natürlich habe ich eine Beziehung zwischen Gott und ich kämpfe darum, um eine gute Beziehung mit ihm zu haben. Aber genauso gut habe ich da einen Gott, der sich bemüht, seinen Arm um mich zu strecken, nach mir zu strecken und zu sagen so, hey, du bist nicht alleine. Du musst nicht alleine durch diese Dunkelheit hier. Und wenn ich das einfach mal so nebenbei sagen kann, als wir damals geflüchtet sind mit der Familie, war das für mich immer unfassbar, was mein Papa durchgemacht hat und was meine Mama auch durchgemacht haben. Und wir sind mehrere Tausende von Kilometern durch Wäldern gestreift, bis wir Deutschland endlich erreicht haben. Teilweise waren wir auch getrennt als Familie. Wir Kinder wussten nicht, werden wir unsere Eltern wiedersehen. Aber unsere Eltern haben es immer wieder geschafft, zu uns zurückzukommen. Und wenn ich mal irgendwann mal nicht weiter wusste oder wenn wir so weit gelaufen sind oder mich verirrt habe oder nicht mehr, meine Eltern gerade nicht mehr wiedersehen konnte, dann war mein Papa da und hat seine Hand nach mir gestreckt und hat gesagt, hey, alles ist gut, ich bin da, keine Angst, ich bin bei dir. Und wenn ich nicht laufen konnte, hat er mich auf seine Schultern genommen und hat gesagt, ich trage dich. Und dort habe ich zum ersten Mal so gemerkt, so, okay, da ist ein Gott, der macht genau das Gleiche. Der sagt nicht zu mir, geh durch die Welt und sieh zu, wie du zurechtkommst und dann urteile ich, wenn du mal wieder bei mir bist. Sondern der ist da und sagt so, diese Welt ist schwierig und hart und es ist unfassbar schwer, da durchzukommen. Ich weiß das. Und deshalb strecke ich dir meine Hand aus. Und dort habe ich zum ersten Mal gelernt, so, okay, da ist ein Gott, der streckt die Hand aus und es ist jetzt meine Entscheidung, ob ich meine Hand auch zurückstrecke. Es ist eine Entscheidungssache. Also es war ein Prozess für mich, mich dafür zu entscheiden, ich möchte Gott meine Hand strecken. Mhm. Und ich habe Jesus meine Hand zugestreckt und er hat sie nicht losgelassen. Auch wenn, als ich tief gefallen bin, tief gerutscht bin und nicht mehr weiter wusste. Und ich hatte auch lange keinen Kontakt zu meiner Familie. Das war schrecklich für mich. Ich habe viele Dinge mit ihnen durchgemacht. Und auch Ablehnung von meiner Familie eine Zeit lang erfahren, wo sie auch durch einen Prozess mussten und verstehen mussten, wieso ich mich dafür entschieden habe. Lange als Boxer auch aufgehört, weil ich nicht wusste, kann ich wieder in den Ring steigen, kann ich nicht. Und da war ein Gott, der mit mir durch diese Zeit gegangen ist. Da ist jemand, der mich an der Hand gehalten hat und gesagt hat, wenn die ganze Welt gegen dich ist, bin ich für dich. Mhm. Und wenn sich alle dir den Rücken zukehren, bin ich der Erste, der da ist, der dich in den Arm nimmt und der Letzte, der dich im Stich lässt. Und da lerne ich plötzlich diesen Gott kennen, der sagt so, du bist geliebt aus deiner selbst raus. Du musst nicht eine Waage in deinem Leben halten, sondern du musst mir vertrauen und deine Hand zu strecken. Du musst an mich glauben, dass ich für dich gestorben bin.